Preston mit Dream Lover war das. 1A entspannt. 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Und hier ist Steve Tyrell mit Alfie.

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Das war Musik von Frank Sinatra, Drinking Again. 1A entspannt. 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

Who's Gonna Hold Me Now? Das war Julia Huff. 1A entspannt von 1A Radio. Musik für Sie jetzt von Dinah Washington. Der Titel Is You, Is Or, Is You Ain't My Baby.

You're nobody till somebody loves you. Musik von Dean Martin. 1A entspannt. 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Hier sind die Smooth Jazz All-Stars mit Find Your Way Back to My Life.

Der Saint-Tropez Radio Lounge Chill Out Music Club mit Azzurro. 1A entspannt. 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Jetzt für Sie Musik von Ray Charles. Hier ist er mit Alexander's Ragtime Band.

Das war Alexanders Ragtime Band von Ray Charles. 1A entspannt von 1A Radio. Jetzt Musik von Jeff Cascaro. Hier ist Love is in the Air.

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Herzlich willkommen in der Hörbar auf 1A entspannt von 1A Radio. Und hier sind Chris Big Dog Davis, David Mann und Pamela Williams mit A Natural Woman.

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Und hier ist Boney James mit The Total Experience.

In My Corner war das von Spur of the Moment. 1A entspannt von 1A Radio. Und hier ist Ella Fitzgerald mit Little White Lies.

Only for You, Musik von Noel El Moni. 1A entspannt. 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Und hier ist Jamie Cullum mit Don't Stop the Music.

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Mama Fiat Ma Eyel von Charlie. 1A entspannt. 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Jetzt Musik von der Acoustic Alchemy mit Playing for Time.

If I Ever Lose This Heaven. Das war Musik von Jeff Golub. 1A entspannt von 1A Radio. Jetzt bei uns für Sie Nancy Wilson mit Miss Otis Regrets.

Miss Otis Regrets. Das war Nancy Wilson. 1A entspannt. 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Herzlich willkommen zu einer weiteren Stunde in der Hörbar auf 1A entspannt von 1A Radio. Und das ist Musik von Aaron Neville mit I Can't Imagine.

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Jetzt bei uns für Sie Maiklin Roderick mit dem Titel Slippin'.

Mike Frost war das von Everett Harp. 1A entspannt. 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Hier ist Charlie Bennett and his Orchestra mit Spanish Kick.

Delikatessen mit Setem Bro. 1A entspannt. 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Musik von Billy Preston jetzt mit You Are So Beautiful.

Das war Musik von Stardelay mit dem Song Earthlight. 1A entspannt. 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

Beavers und das Rovira Jazz Orchestra mit Shortening Bread. 1A entspannt. 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Und hier ist Chuck Loeb mit Kirk Whalum mit True or

Candy Dafa, unverkennbar mit For the Love of You. 1A entspannt. 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Hier ist Musik von Gary Neewood mit Ruby.

Groovy war das von Jerry Niewood. 1A entspannt. 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Das ist schöne Musik von David Sanborn jetzt für Sie mit This Masquerade.

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Herzlich willkommen zu einer weiteren Stunde der Hörbar hier auf 1A entspannt. Jeden Tag, den ganzen Tag. Und hier ist Brenda Russell für Sie mit It's a Jazzy Day.

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Hier ist die Banda Brasileira mit Jamming.

Breaking up is hard to do. Das war René Allstedt. 1A entspannt von 1A Radio. Und hier ist Gordon Langford mit Big Spender.

Musik von Earl Klug mit Living Inside Your Love. 1A entspannt von 1A Radio. Jetzt Musik von Billie Holiday mit Easy Living.

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Ken Ross mit Put On Something Cool. 1A entspannt von 1A Radio. Angela Bofill haben wir jetzt für Sie mit All She Wants Is Love.

Musik von Avicii war das mit I Could Be The One im Nuni Bau Akustikmix. 1A entspannt. 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Musik für Sie jetzt von Ella Fitzgerald mit Let's Call The Whole Thing Off.

Cole, The Whole Thing, auf Musik von Ella Fitzgerald war das. 1A entspannt von 1A Radio. Und hier sind die Smooth Jazz All-Stars mit Where is the Love?

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Und wir versüßen Ihnen den Tag eine weitere Stunde in der Hörbar auf 1A entspannt von 1A Radio. Herzlich willkommen an Bord. Und hier ist Ray Gaskins für Sie mit Shady Lane.

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Hier ist schöne Musik von Bob Baldwin mit Give In To Love.

Italy war das von Derek Dawkins. 1A entspannt. 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Und hier ist der King, Elvis Presley, mit Blue Suede Shoes. 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

Francis Fay war das bei uns mit St. James Infirmary. 1A entspannt. 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Und hier ist Musik von Everett Harp mit Old School.

So Good, ein schöner Song von Brian Culbertson. 1A entspannt. 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Und hier ist Musik von Frank Sinatra mit The Lady is a Tramp.

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Jetzt bei uns Musik von Walter Beasley. Hier ist It Might Be You.

Das war Billy Preston mit Getting It On. 1A entspannt. 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Hier sind Louis Jordan und his Timpani 5 mit Let the Good Times Roll.

Musik von Louis Jordan and his Timpani 5. Das war Let the Good Times Roll. 1A entspannt. 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Und hier ist die Fantasy Band mit Marion Williams mit The Kiss.

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Herzlich willkommen in der Hörbar auf 1A entspannt von 1A Radio.

Und das war Kim Waters mit Nightfall. 1A entspannt. 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Hier ist Michael Bublé für Sie.

Das war Musik von Russell Gracia mit Overture. 1A entspannt. 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Jetzt Musik von den Smooth Jazz All-Stars. Live Your Life.

Englishman in New York von Sting war das. 1A entspannt von 1A Radio. Und für Sie jetzt Musik von Billie Holiday mit How Deep Is The Ocean?

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A Boy from Ipanema, das war Nancy Wilson. 1A entspannt. 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Und hier ist Rainy Alstead und Carol Welsman mit On a Slow Boat to China.

Bella war das von Special Effects. 1A entspannt. 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Und hier ist Summertime von Ella Fitzgerald.

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Herzlich willkommen zu einer weiteren Stunde in der Hörbar auf 1A entspannt von 1A Radio. Jetzt Theo Bishop mit Tonight's the Night.

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Musik jetzt von Earl Klug mit Ocean Blue.

La Via del Nuvol. Michel Marmot war das. 1A entspannt. 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Und hier ist Musik von Louis Prima mit Just a Gigolo.

Musik war das von Sarah Vaughan mit Lullaby of Birdland. 1A entspannt von 1A Radio. Und hier sind Fatburger mit Mom's the Word.

Musik von Jay Soto mit dem Song Just Like That. 1A entspannt. 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Jetzt Musik von Frank Sinatra. Hier ist Jeepers Creepers.

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Und das hier ist Victor Haynes mit You Won't Make Me Cry.

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Herzlich willkommen zu einer weiteren Stunde der Hörbar hier auf 1A entspannt. Jeden Tag, den ganzen Tag. Bei uns jetzt Musik von Freddie Ravel mit Sunny Side Up.

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Musik jetzt von Diana Krall mit The Look of Love.

Novi Sento mit Living So Fast. 1A entspannt. 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Jetzt Musik bei uns von Fats Waller und His Rhythm mit I'm Gonna Sit Right Now.

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Jetzt Musik von Chris Big Dog Davis und Timmy Maya mit My Chérie Amour.

Peter White war das mit Always Forever. 1A entspannt. 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Musik jetzt von Dinah Shore mit It Had to Be You.

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Moon, Musik von Dean Martin. 1A entspannt. 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Hier sind die Smooth Jazz All-Stars mit Poison.

Musik von Dave Grusin war das mit Get Up, Stand Up. 1A entspannt. 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Jetzt Musik von Billie Holiday mit Taint Nobody's Business If I Do.

Ain't Nobody's Business If I Do. Musik war das von Billie Holiday. 1A entspannt. 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Hier ist Musik von Roman Street. Der Titel Santa Lucia.

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Und wir versüßen Ihnen den Tag eine weitere Stunde in der Hörbar auf 1A entspannt von 1A Radio. Herzlich willkommen an Bord. Und hier ist Marion Meadows mit Just for Kicks.

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Und hier ist Steve Tyrell mit A Kiss to Build a Dream On.

Das war Musik von Bob James mit Feel Like Making Love. 1A entspannt von 1A Radio.

Und das war Billie Jean von den Smooth Jazz Allstars. 1A entspannt. 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Ein Klassiker von Frank Sinatra, jetzt hier bei uns. Hier ist das Theme from New York, New York.

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Jojo von Lester Young war das. 1A entspannt von 1A Radio. Und hier ist Musik von Frank McComb mit Cupid's Arrow.

Rawson Patterson mit That's the Way. 1A entspannt. 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Musik jetzt von Deborah Brown mit Embraceable You.

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Herzlich willkommen in der Hörbar auf 1A entspannt von 1A Radio. Musik jetzt bei uns von Cindy Bradley. Hier ist Footprints.

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Musik jetzt von Brian Culbertson mit Let's Get Started.

Das war Lonely Girl von Les Abla hier bei uns. 1A entspannt. 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Hier ist der How Long Blues von und mit Ray Charles. Viel Spaß dabei.

Always on my mind von Michael Bublé. 1A entspannt von 1A Radio. Musik jetzt von Bass mit Never Ending Story.

unverkennbar. Er mit All I Need. 1A entspannt. 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Jetzt für Sie bei uns Tony Bennett mit Love Scene.

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Und das war Duke Ellington mit Caravan. 1A entspannt. 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Hier sind die Smooth Jazz All-Stars mit Tell Me Something Good.

Das war Nana Song von Nelson Rangel. 1A entspannt. 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I've got you under my skin. Ein Frank Sinatra-Klassiker, interpretiert von Dirk Etienne. Jetzt für Sie.

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Herzlich willkommen zu einer weiteren Stunde in der Hörbar auf 1A entspannt von 1A Radio. Hier sind Chris Big Dog Davis, Eddie Backus Jr. und Ron Law mit Your Precious Love.

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Und jetzt Tom Grant mit Delicioso.

Georgie on my mind. Das war Pete Zorn. 1A entspannt. 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Und hier ist Summertime von Ella Fitzgerald.

Und das war Dinah Washington hier bei uns mit Loverman. 1A entspannt. 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Jetzt Musik bei uns von Bossa Nostra. Hier sind sie mit Roxanne Now Ligar.

0: The Village war das von Lee Ritenour.
1: 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Hier ist Steve Tyrell mit Raindrops.

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Something von Count Basie war das hier bei uns. 1A entspannt. 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Und hier sind die Smooth Jazz All-Stars mit einem Cover von den Black Eyed Peas. Der Titel Don't Lie.

0: Stay With Me von Jeff Kashiva war das. 1A entspannt. 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Musik für Sie jetzt von Frank Sinatra. Hier ist damit You're Getting to Be a Habit With Me.
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Und das war Musik von Frank Sinatra mit You're Getting to Be a Habit with Me. 1A entspannt von 1A Radio. Und hier ist Wade O'Brown mit Wonderful Tonight.

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Herzlich willkommen zu einer weiteren Stunde der Hörbar hier auf 1A entspannt. Jeden Tag, den ganzen Tag. Und hier ist Musik von Kevin Toney mit Satin Doll.

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Und hier ist Maisa mit Got to be Strong.

Le Berry mit Message in a Bottle. 1A entspannt von 1A Radio. Hier ist Musik von Louis Armstrong mit Dream a Little Dream of Me.

Das war Teddy Wilson und his Orchestra mit As Time Goes By. 1A entspannt von 1A Radio. Und hier sind Chris Big Dog Davis, David Mann und Pamela Williams mit If Only.

Sneak a Peek, Musik von Huge Groove. 1A entspannt. 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Hier ist Michael Bublé mit At This Moment.

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Es war Musik hier bei uns von Chad Baker mit That Old Feeling. 1A entspannt von 1A Radio. Und hier ist die Banda Brasileira mit Where the Streets Have No Name.

Das war Angela Boffel mit Love in Slow Motion. 1A entspannt von 1A Radio. Musik jetzt für Sie von Ray Charles mit Funny, but I still love you.

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Musik war das von Ray Charles hier bei uns. 1A entspannt. 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Die Smooth Jazz All-Stars, jetzt für Sie mit Tears Dry on Their Own.

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Und wir versüßen Ihnen den Tag eine weitere Stunde in der Hörbar auf 1A entspannt von 1A Radio. Herzlich willkommen an Bord. Und für Sie jetzt bei uns Doc Powell mit A Song for You.

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Jetzt bei uns für Sie Birds of a Feather mit See You Soon.

Markus Johnson war das mit 18th M. 1A entspannt. 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Hier ist Dirk Etienne mit Fly Me to the Moon.

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Musik jetzt für Sie von Angela Johnson mit Rescue Me.

Love Play von Wayman Tisdale. 1A entspannt. 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Und hier ist Ella Fitzgerald mit Dreams Are Made for Children.

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Dean Martin war das mit Volare nel blu di pinto di blu. 1A entspannt. 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Und hier ist Greg Adams mit Welcome to the Jungle.

You can't go back. Musik von Arnold McCullough. 1A entspannt. 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What a difference a day makes. Jetzt von und mit Dinah Washington.

What a difference a day makes. Das war Dinah Washington. 1A entspannt. 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Und hier sind die Smooth Jazz All-Stars mit Gone Going.

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Herzlich willkommen in der Hörbar auf 1A entspannt von 1A Radio. Musik jetzt von Till Brönner mit And I Love Her.

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Und hier ist Dave McMurray mit Walk in the Night.

0: Musik von Afonso mit Billy.
1: 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Ein Klassiker, jetzt bei uns von Frank Sinatra. Hier ist Fly Me to the Moon.
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0: When I Grow Too Old to Dream. Das war Musik von Nat King Cole.
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0: Und hier ist Charisma für Sie mit Oh Sweet Oh So.

Lenny Markus war das mit Impossible Mission. Hat man gar nicht gehört. 1A entspannt. 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Mac the Knife in der Live-Version. Jetzt bei uns von Michael Bublé.

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Stella bei Starlight, das war Tony Bennett. 1A entspannt von 1A Radio. Hier ist Musik von Maisa mit Grateful.

Brian Tarquin mit Freeway Jam. 1A entspannt. 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Und hier sind Delikatessen mit Do It Again.

Please do it again. Delikatessen mit Do It Again. 1A entspannt. 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Und jetzt für Sie Freddie Ravel mit A Perfect Day.

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Herzlich willkommen zu einer weiteren Stunde in der Hörbar auf 1A entspannt von 1A Radio. Und hier ist Eva Mars mit Blue Moon.

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Hier sind die Smooth Jazz All-Stars mit A Sweet Thing.

Das war Althea René mit In the Moment. 1A entspannt. 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

Mary Ann, Musik von Ray Charles. 1A entspannt von 1A Radio. Hier ist Musik von Renee Olstedt mit A Love That Will Last.

der Song Manhattan von Greg Karukas. 1A entspannt. 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Die Satin Doll kommt jetzt von Ella Fitzgerald.

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Crucero do Sol von Batuk. 1A entspannt. 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Und jetzt Musik von Dwayne Kerr mit Higher Calling.

0: The Dog of the Bay, Otis Redding. 1A entspannt. 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Jetzt bei uns für Sie Billie Holiday mit Body and Soul.
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Das war Billie Holiday mit Body and Soul. 1A entspannt. 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Musik jetzt von Baby Colby mit Cruisin' FM.

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Herzlich willkommen zu einer weiteren Stunde der Hörbar hier auf 1A entspannt. Jeden Tag, den ganzen Tag. Musik für Sie jetzt von Capiosso mit Spinning Wheel.

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Musik jetzt von Brian Culbertson mit You're the One.

Das war Aaron Neville mit Who Will Buy. 1A entspannt. 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Und hier ist die One Finger Melody von Frank Sinatra.

Funk Friday von Rick Reif. 1A entspannt. 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Musik jetzt von Divas mit Rise Shine.

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My Blue Heaven war das von Norah Jones. 1A entspannt. 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Hier sind Sister Cat mit My Baby Just Cares For Me.

Killing Me Softly von Walter Beasley. 1A entspannt. 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Hier sind The Ink Spots mit I Don't Want to Set the World on Fire.

0: I don't want to set the world on fire. The Inkspots waren das.
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0: Hier ist Brian Tarquin für Sie mit Darlin' Darlin' Baby.

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Und wir versüßen Ihnen den Tag eine weitere Stunde in der Hörbar auf 1A entspannt von 1A Radio. Herzlich willkommen an Bord.

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Und hier ist die Fantasy Band mit All in All.

Damon Cooper war das mit Will You Be My Lady. 1A entspannt von 1A Radio.

Und das war Musik von Chad Baker mit But Not For Me. 1A entspannt von 1A Radio. Jetzt Musik von den Smooth Jazz All Stars. Hier sind sie mit I'll Give All My Love To You.

That's the way of the world von Kim Pencil. 1A entspannt von 1A Radio. Und hier ist Musik für Sie von Ray Charles mit Rockin' Chair Blues.

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1: Nobody knows the trouble I've seen in der Version von Louis Armstrong. 1A entspannt von 1A Radio. Genießen Sie jetzt mit mir einen der schönsten Songs der Welt. Hier ist Rainy Allstedt mit Midnight at the Oasis.

Bob Baldwin war das mit Let's Roll. 1A entspannt von 1A Radio. Und hier ist Pink Turtle für Sie mit Walk on the Wild Side.

Walk on the Wild Side. Es war Pink Turtle. 1A entspannt. 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Jetzt Musik von Steve Cole mit Say It Again.

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Herzlich willkommen in der Hörbar auf 1A entspannt von 1A Radio. Und hier ist Musik von Mary Nelson mit Fly Me to the Moon.

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Jetzt bei uns für Sie Macklin Roderick mit Slippin'.

Musik von Ashley Thomas mit The Same Love That Made Me Love. 1A entspannt. 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Und hier ist Musik von Johnny Dankworth and his Orchestra mit Just a Sittin' and the Rockin'.

Don't Fence Me In, das war das Sheppfields Orchestra. 1A entspannt. 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Jetzt Musik für Sie von Martha Redbone. Hier ist Future Street.

Und das war George Benson mit This Masquerade. 1A entspannt. 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Hier ist Musik von Frank Sinatra mit The Girl from Ipanema.

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Rick Reif mit Kiss Me. 1A entspannt. 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Und hier sind Chris Dendring und Richard Elliott mit Hip Sway.

Banda Brasileira bei uns mit Tom Steiner. 1A entspannt. 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Jetzt Musik von Louis Jordan mit Is You, Is Or, Is You Ain't My Baby.

Is you, is or is you ain't my baby. Das war Musik bei uns hier von Louis Jordan. 1A entspannt. 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Und hier sind Hills Ain't So mit Until You Come Back To Me.

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Herzlich willkommen zu einer weiteren Stunde in der Hörbar auf 1A entspannt von 1A Radio. Hier sind Chaka Khan mit Through the Fire.

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Musik für Sie jetzt von Gotha mit All Alone.

war Roxanne von Charlie. 1A entspannt von 1A Radio. Und hier ist Teddy Wilson mit My Blue Heaven.

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Jetzt Musik für Sie von Joyce Cooling mit Expression.

Lonnie Hill war das mit Galveston Bay. 1A entspannt von 1A Radio. Dirk Etienne jetzt für Sie mit The Very Thought of You.

They can't take that away from me. Diana Krall bei uns. 1A entspannt von 1A Radio. Die Smooth Jazz All-Stars jetzt für Sie mit Sex in the Kitchen.

Natascha war das von Darren Mottamidi. 1A entspannt. 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Ein Klassiker von Ray Charles, jetzt Let the Good Times Roll.

Let the good times roll. Das Motto von Ray Charles. 1A entspannt. 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Musik jetzt von Kevin Toney. Hier ist er mit Stay.

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Herzlich willkommen zu einer weiteren Stunde der Hörbar hier auf 1A entspannt. Jeden Tag, den ganzen Tag. Und hier ist Angela Boffel mit Love Changes.

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Und hier sind Bangalove mit Aphrodisiaco.

Hey Mama, die Smooth Jazz Allstars. 1A entspannt. 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Jetzt Musik von Jamie Cullum mit Singing in the Rain.

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Woo is me von Johnny Griffin war das. 1A entspannt von 1A Radio. Und hier ist Ben from Corduroy mit All You Need Is Love.

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Und hier ist Musik von YouName mit Street Life.

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Und wir versüßen Ihnen den Tag eine weitere Stunde in der Hörbar auf 1A entspannt von 1A Radio. Herzlich willkommen an Bord. Und hier sind Minus 8 mit White.

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Hier ist Musik von Walter Beasley mit I Feel You.

Kylie Eastwood und Diana mit Why Can't We Live Together. 1A entspannt. 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Musik jetzt von Charlie mit Amama Iwot Ma Eyel.

Das war Musik von Nat King Cole mit Every Time I Feel the Spirit. 1A entspannt. Von 1A Radio. Hier ist Teddy Edwards. Our love is here to stay.

Die Amazonics waren das mit Jumpin' Jack Flash. 1A entspannt von 1A Radio.

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Und das war Dinah Washington hier bei uns mit Loverman. 1A entspannt. 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Die Smooth Jazz All-Stars jetzt für Sie mit Regulate.

It was only a dream. Das war Lenny Marcus. 1A entspannt. 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Und für Sie jetzt Musik von Billie Holiday mit How Deep is the Ocean?

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1: Es war Musik von Billie Holiday mit How Deep is the Ocean. 1A entspannt von 1A Radio. Und hier ist Musik von Darren Mortimedy mit Heads or Tails.

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1: 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Herzlich willkommen in der Hörbar auf 1A entspannt von 1A Radio. Und hier ist Musik von Aquarius mit Horse with No Name.

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Hier ist Tyler Broughton mit So Documentary.

Forgot to Sleep Part 2, das war Xanti. 1A entspannt. Von 1A Radio. Und hier ist Ella Fitzgerald mit Taking a Chance on Love.

0: What a difference. 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Jamie Cullum.
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0: Und wir sind Afonso mit Aguila Bossa Axé.

Musik von Anna Luca mit Desperately Trying. 1A entspannt. Von 1A Radio. Hier ist Dirk Etienne mit Beyond.

Das war Musik von Kid Ory mit Maple Leaf Rag. 1A entspannt von 1A Radio. Jetzt Musik von Om Guru mit Please, Please, Please, Let Me Get What I Want.

On the Path war das von Brian O'Neill hier bei uns. 1A entspannt von 1A Radio. Schöne Musik haben wir für Sie rausgesucht. Jetzt von Frank Sinatra. Hier ist That's Life.

remasterte Aufnahme von That's Life, natürlich von und mit Frank Sinatra. 1A entspannt. Von 1A Radio. Und hier ist Chuck Löb für Sie mit Breathe Again.

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2: 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Herzlich willkommen zu einer weiteren Stunde in der Hörbar auf 1A entspannt von 1A Radio. Und das ist Musik von Larry Carlton, jetzt bei uns mit All in Good Time.

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Musik jetzt von Bruce Andrews. Hier ist er mit Funky and Blue.

0: Das war die Banda Brasileira mit Where the Streets Have No Name. 1A entspannt. 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Und hier ist Doug Beavers Rovira Jazz Orchestra mit Shortening Bread.
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Hold On in der Albumversion von Michael Bublé. 1A entspannt. Von 1A Radio. Jetzt Musik von Hills Ain't Soul mit Together.

Die Neverending Story war das von Bass. 1A entspannt. 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Hier sind Delikatessen mit That's All.

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Hier sind die Smooth Jazz All-Stars mit Tyrone.

Und das war Musik von Mesa mit Got to be Strong. 1A entspannt. Von 1A Radio. Hier ist Musik von Bing Crosby, ein Klassiker. Hier ist Swinging on a Star.

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1: Swinging on a star, unverkennbar, Bing Crosby. 1A entspannt. Von 1A Radio. Hier ist Dennis Taylor mit Angel.

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Herzlich willkommen zu einer weiteren Stunde der Hörbar hier auf 1A entspannt. Jeden Tag, den ganzen Tag. Und hier ist Bobby Ricketts mit The Way You Move. Viel Spaß dabei.

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Und hier ist schöne Musik von Lessa Blair mit Lonely Girl.

0: Can We Pretend? Musik von Nicholas Byrd. 1A entspannt. Von 1A Radio. Ella Fitzgerald, jetzt bei uns mit Just One of Those Things.
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Poor Butterfly, das war das Benny Goodman Orchestra. 1A entspannt. Von 1A Radio. Musik jetzt von Walter Beasley mit Ready for Love.

Funky Melodie, das war James Sinclair. 1A entspannt. Von 1A Radio. Hier ist Jamie Cullum mit I Think I Love.

Und das war Gordon Langford mit Big Spender. 1A entspannt von 1A Radio. Hier ist schöne Musik von Bob Baldwin mit Give In To Love.

Paul Brown war das bei uns mit The City. 1A entspannt. Von 1A Radio. Jetzt schöne Musik von Frank Sinatra hier bei uns. Hier ist Come Fly With Me.

Come Fly With Me war das von Frank Sinatra hier bei uns. 1A entspannt. 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Und wir versüßen Ihnen den Tag eine weitere Stunde in der Hörbar auf 1A entspannt von 1A Radio. Herzlich willkommen an Bord. Und hier ist ein Klassiker von Kenny G. Hier ist Songbird.